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Kurz nach 7 Uhr und Radio Franken, meine wunderschönen guten Morgen. Ich muss doch mal das Mikrofon prüfen.

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Dieses Lied ist für alle Menschen, die Schlager lieben. Und auch für alle, die noch nicht verstanden haben, dass Schlager die beste Musik der Welt ist. 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
1: Ja, guten Morgen. Was hat sie vergessen? Natürlich einschalten, nicht vergessen. Es geht wieder los, das Frühstücksradio ab 10 Uhr. Da bin ich dabei und ich hoffe doch, meine Stimme, die hält durch. Ja, dann habe ich wahrscheinlich zu nackig am offenen Fenster geschlafen und mir ein bisschen was geholt. Aber machen wir weiter mit guter Musik bei eurem Lieblingsradiosender, natürlich bei Radio Frankenmeile.

Ganz genau, ab 10 Uhr, dann geht's endlich wieder los. Die große Sommerpause ist vorbei und ich ein bisschen freue ich mich doch auch für euch, dass ich wieder Sendung machen darf.

Jeder Herzschlag, ach, ich liebe dich, ja, es macht bum, bum, bum, mein Herz auch, es ist gleich soweit. Um 10 Uhr geht's endlich wieder los mit Pop, ein paar so kleine Überraschungen. Also, bis gleich um 10 Uhr.

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1: Was für ein schönes Lied von der Beatrice Egli mit Zuhaus. Ja, da habe ich ein kleines bisschen Gänsehaut gekriegt. Endlich bin ich wieder da. Endlich bin ich wieder zu Hause. Bei euch, liebe Hörer, und wo ihr mich auch immer zuhört. Ja, ich hoffe doch, meine Stimme hält, ein bisschen erkältet. Ja, war ich wahrscheinlich zu nackig am offenen Fenster gelegen, habe mir gleich ein bisschen da was geholt, aber nichtsdestotrotz. Ich freue mich riesig, dass ihr eingeschaltet habt, dass ihr mit dabei seid. Heute mal ein anderer Anfang. Hab auch noch eine ganz kleine Überraschung für euch. Ich habe mir das gegönnt für euch, für mich. Ein schönes Lied, hört selber mal rein, mal schauen, was ihr sagt. Würde mich gerne freuen, wenn ich eine Antwort zurückbekomme. Also, Günther ist wieder da.

So schmeckt der Sommer und ich würde sagen, der hat ja richtig, richtig zugeschlagen. Heute wird es nochmal besonders heiß hier in Franken auch und dann verzieht man sich gern irgendwo, wo Schatten ist, ein Lüftlein ein bisschen weht. Ja, da sucht man sich die kühlen Plätze im Haus und wo sind sie? Am besten im Keller, genau. Da ist am kühlsten und am besten. Ja, ich wollte eigentlich heute nicht so viel rumreden, einfach nur Sommerhits für euch aussuchen und das war's dann und zuhören. Nein, Quatsch beiseite, zwei Neuvorstellungen habe ich für euch auch mit im Gepäck und ich würde sagen, das von denen beiden vom DJ DJ Bulbo Jones und The Cool Caps, die haben auch ein tolles Lied geschrieben. Und ich würde sagen, ja, da haben sie vollkommen recht. Einmal das Handy ausschalten und einfach mal jetzt zuhören oder ich will nur tanzen.

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1: Ach, einmal zu früh gedrückt mit der Maus. Das wollte ich eigentlich gar nicht. Ja, aber das Lied, das spiele ich euch gleich nochmal. Hab ja vorhin gesagt, ich will einfach nur tanzen. Ja, die Tanzfläche ist immer noch geöffnet und ich habe noch ein Oldie für euch ganz bewusst gewählt.

Und wie war's? Ist dann's Bein geschwungen? Könnt ihr vielleicht weitermachen? Aber mir fehlt bei diesem Song eine Biertischgarnitur. Ja, warum? Und zwar, ich habe mich riesig, riesig gefreut. Ja, bei mir im Telefoninterview die Drocklauer E's. Die haben es geschafft. Unser Song, schreiben sie, Bierzeltlegende, ist der offizielle Wiesnhit der Stadt München und der Wiesnwirte des Oktoberfests. Also, ihr habt richtig gehört, die Bodybellen, die Drocklauer, die haben das geschafft. Wer es einmal live hören will und sehen will, am Samstag, den 19. September in Kulmbach in der Mengshofhalle sind sie da und ich werde versuchen, eine Karte zu bekommen und natürlich mal den schönen Abend mit ihnen genießen. Ja, die Drocklauer, über 22.000 Stimmen haben sie ergattert und 75.000 haben da mitgemacht. Es war natürlich noch mehr dabei auf dem Programm, und zwar der Alexander Bernsteiner aus Garmisch-Partenkirchen, die Bergbeats aus Niederbayern, die Brierda aus Wasserburg am Inn, die Zirka 5 aus München, die Schöwitter aus Erding, die Frieda aus Mühldorf und zuletzt die Drocklauer aus Kassel. Und Tirschenreuth ist gar nicht so weit weg von mir. Also, wir hören jetzt die Bierzeltlegende vor die Drocklauer.

0: Ja, das sage ich doch nochmal ganz schnell. Dankeschön, Dankeschön für das super tolle Lied und Glückwunsch. Man sieht sich.
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0: Das Wetter dürfen wir natürlich nicht vergessen am diesen Sonntag. Neben einigen hohen Wolkenfeldern häufig sonnig im südlichen Bergland, im Tagesverlauf Quellwolken. Nachfolgend vereinzelt Schauer und Gewitter, also ne, nur im Bergland, verbreitet heiß bei Höchstwerten zwischen 30 und 35 Grad. Im äußersten Norden und an der See 24 bis 29 Grad. Ach, die, wo jetzt da oben Urlaub haben, sind die bestimmt glücklich, dass nicht ganz so heiß ist.

Jimmy Baller, wo ist dein Dingelingeling? Und es geht weiter hier mit der ersten Neuvorstellung. Andrea Berg, ja, sie hat einen brandneuen Hit, hat sie auf der zweiten CD von ihrer neuen Edition Best of, das Rekordalbum seit, glaube ich, die Stücke sind von 2001, also super, super tolle CDs, die beiden. Hört mal rein, schaut mal rein, hört mal die Musik. Und ich glaube, das hat sie sich verdient und das kann ihr keiner nehmen. Ja, Andrea

bleib noch ein bisschen, das sage ich jetzt auch zu euch. Ich habe noch ein paar Titel. Es ist auch ein Wunschtitel mit dabei und er wurde von einigen gewünscht und hat sich ja angestaut in der Sommerpause. Also hier euer Wunschtitel Rocking on's Radio mit Harry Joe Wender. Und dabei war natürlich auch der Gerhard, der wo öfters Außenraum Bodensee ist, wo mir zuhört, hat sich natürlich schon wieder ein neues Lied gewünscht. Das spiele ich dann am nächsten Sonntag. Wenn ihr auch Wünsche und Grüße habt, also her damit und rein in unsere Gruß- und Wunschbox. Ja, und jetzt bringe ich erstmal den Titel und danach melde ich mich gleich nochmal.

Rocking on the Radio. Ja, für die einen noch einmal zur Info. Ja, die Bundesliga, die zweite, hat wieder angefangen. Ja, und wir freuen uns natürlich, dass die Franken auch mit dabei sind. Spielvereinigung Greuther Fürth ist heute mit dabei und der erste FC Nürnberg. Heute ist noch ein besonderer Tag der Melone. Ich freue mich auf jeden Fall riesig. Als Melone bezeichnet man vor allem in subtropischen Gebieten kultivierte Gewächse mit großen, saftreichen Beerenfrüchten. Ich würde sagen, nein, das stimmt nicht. Bei mir auch im Kleingarten habe ich meine erste Melone. Oder ich sag mal, wir, meine Frau und ich, haben wir großgezogen und ich freue mich schon drauf, wenn man sie anschneidet.

Ganz genau, und ich hoffe doch, nächsten Sonntag seid ihr mit dabei, würde mich natürlich riesig freuen. Ja, da komme ich nochmal eine Neuvorstellung kurz vor Schluss. Es gibt Begegnungen, die geplant sind, und es gibt diese eine Begegnung, bei der plötzlich jede Vernunft zu spät kommt. Genau von diesem Moment erzählt Casey Neumann in ihrer neuen Single »Viertel nach Glück«. Ein Blick, ein unausgesprochener Gedanke und dies uns übersehbare Gefühl, dass zwischen zwei Menschen gerade etwas passiert. Der Titel erzählt von der Spannung zwischen Vernunft und Sehnsucht von einem Augenblick. Hör mal rein, Casey Neumann mit Viertel nach.

So, wir kommen natürlich zu unserem Schlusslied. Leider ist die Stunde gleich rum. Und ich sage ein ganz herzliches Dankeschön, dass ihr mit dabei wart. Hat mich riesig gefreut. Habe ich gedacht, naja, bei diesen Sommertemperaturen, da steht keiner oder sitzt keiner vorm Radio oder hört es über ein Handy oder sein Internetradio. Aber toll, super, habe mich riesig gefreut. Sagen, dann werde ich mal meine Sachen zusammenpacken, werde mal vor in die Küche gehen. Es riecht schon ganz, ganz gut. Ja, ich freue mich natürlich, vorher schon mal gesagt, wenn ihr nächsten Sonntag wieder einschaltet. Der Günther aus Franken sagt Tschüssle, bye bye, Servusle.

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1: Das macht ja sowieso keiner Freude, oder? 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Nein!

Wieder steht eine neue Oldiebox an und ich freue mich, sie euch präsentieren zu dürfen. Und da ich ja nie viel rede, das wisst ihr, machen wir es ganz kurz, lassen wir doch France Gall einfach singen. Aber mit einem Titel, der doch ins Ohr und in die Beine geht, habe ich recht? Abandon.

Sie sind ein Duo aus den 70ern mit sehr großen Erfolgen. Ich spreche da von Nina und Mike. Fahrende Musikanten war ein großer Hit und genau den spiele ich euch jetzt.

International in der Oldiebox möchte ich natürlich auch bleiben. Darum habe ich mir den Tiger engagiert. Der Tiger ist natürlich Tom Jones und sein Green, Green Grass of Home ein toller Song.

da dürfen die Beatles natürlich nicht fehlen, denn sie hatten ja auch wahnsinnige Erfolge, sind allerdings nie so lang zusammengeblieben, sondern trennten sich irgendwann, aber ihr A Hard Day's Night bleibt in unserer Erinnerung.

zurück zu einer Deutschen. Ja, sie ist eigentlich keine Deutsche. Sie spricht zwar jetzt perfekt Deutsch, aber ist eigentlich eine Dänin. Denn es ist Gitte Henning. Und sie hat so viel für uns gesungen, dass ich gar nicht weiß, wo ich anfangen möchte. Ich habe mir einen Titel rausgesucht, der sich da nennt Richie. Liebe ist doch kein Ringelrein.

Ja, er war einmal ganz groß bei uns in den 60ern und 70ern mit seiner Musik. Ich spreche da von Christian Anders. Und wer erinnert sich nicht an seinen sehr gefühlvollen Song Geh nicht vorbei? Und genau den spiele ich jetzt.

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1: Aber Erik Silvester kann das genauso gut wie Christian Anders, denn er hat ja auch wunderschöne Schmusemusik für uns gemacht. Ja, geh nicht vorbei, haben wir gehört. Und naja, Erik Silvester meint, dann fiel die Tür zu.

0: einfach Schluss.
1: Etwas schwungvoller geht's da bei den Ofarims zu, also Esther und Abi Ofarim. Ja, sie haben natürlich revolutioniert mit ihrer Musik und einen neuen Sound auf den Markt gebracht. Ihr Bye Bye Biddy Jack, oder sagen wir besser Bye Biddy Bye Bye Jack, das ist der Titel, den ich euch jetzt vorstellen möchte.

Der Schmusesänger, der einmal ein Fußballer war. Ja, ihr wisst wahrscheinlich alle, wen ich meine. Klar, Julio Iglesias. Und sein Un Canto a Galicia war ein Riesenhit. In Deutsch natürlich, wenn ein Schiff vorüberfährt. Er hat ja beides gesungen für uns. Ich möchte das Original in spanischer Sprache vorstellen. Bitteschön.

Das jetzige Duo war für mich eine, naja, eine ganz besondere Art von Musik, die ich so fetzig und so toll fand. Und in den Diskotheken ist das Ding rauf und runter gelaufen. Nancy Sinatra und Lee Hazelwood singen für uns jetzt Jackson.

Wenn ich von ihr rede, dann rede ich von Nana Mouskouri, der Stimme. Ja, sie hat ja eine besondere Stimme. Und wenn ich mich genau erinnere, nach ihren weißen Rosen aus Athen, die in einer Stimmlage waren, die mir so in der dunklen Art doch eigentlich noch etwas besser gefiel als die heutige Nana Mouskouri. Aber das ist auch eine Geschmackssache. Das muss nicht euer Geschmack sein. Für euch jetzt von Nana Mouskouri, Rote Korallen.

0: Mein Favorit darf natürlich auch nicht fehlen. Und da spreche ich von unserer damaligen Conny. Conny Froboess in Belgien und Holland natürlich wie eine Königin empfangen damals. Und ihr zärtliches Lieber Discjockey, was ja eigentlich in die heutige Sendung reinpasst, das ist jetzt der Titel, den ich euch jetzt spiele.
1: Lieber Discjockey, die neue Platte, die du gespielt hast, bitte spiel sie doch morgen noch einmal, ja? Für Peter und für mich. Denn weißt du, es ist unser Lieblingslied. Das heißt, es war unser Lieblingslied bis gestern noch.

Die jetzige Dame hatte den Grand Prix gewonnen mit Puppet on the String. Ja, wir erinnern uns sehr, sehr gerne daran. Und wir wissen auch, dass Sandy Shaw sehr gerne oder meistens überhaupt barfuß aufgetreten ist. Ich habe für euch jetzt mal rausgesucht, Always Something There to

In den 70ern trat plötzlich ein Mann auf, der sich Kincaid nannte. Und sein Titel schlug ein wie eine Bombe. Ein großer Erfolg für ihn, denn Dreams to Turn a Penny, ja, das ist der Titel, den ihr jetzt hören werdet.

Und nun zu Neil Diamond, ja, einem Sänger, einem Interpreten, der eigentlich wahnsinnig große Klasse ist und eine ja, Wiedererkennungsstimme hat, die ja schon fast göttlich ist. Also lassen wir Neil Diamond mit einem wunderbaren Song erklingen.

Mexiko, Mexiko. Nein, ich war noch nie in Mexiko, aber scheinbar die Les Humphreys Singers. Tja, und die haben ein Lied darüber gesungen. Bitteschön.

Und etwas sentimentaler möchte ich nun einen Song von Marion Merz spielen. Sie ist der Meinung, es war nur der Sommerwind.

Es gibt ihn natürlich noch, diesen großen Rocker Peter Maffay. Ja, Peter Maffay hat allerdings in den 60ern, Ende der 60er, begonnen mit richtiger Schmusemusik. Und genau so einen Schmusesong habe ich rausgesucht, natürlich seinen großen Hit Du, Peter Maffay. Mhm.

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1: Und nun begrüße ich eigentlich Manuela, über die ich ja bereits eine schöne Sendung machen durfte. Manuela mit ihren tollen Songs aus den 60ern bis so gegen Ende der 70er. Manuela jetzt mit dem Titel Horch, was kommt von draußen rein?

Die Honeycombs, wer kennt sie noch? Also ich kann mich gut an sie erinnern und deshalb habe ich einen Titel mir rausgesucht, der doch sehr schwungvoll ist und euch vielleicht auch gut unterhält. Have I the Right?

Und nun die Los Bravos. Ja, das war eine Gruppe, die uns auch sehr zugesagt hat in den 60ern. Ich kann mich an ihre Titel sehr gut erinnern und ihr Black is Black war ja ein Riesenhit. Und genau den spiele ich jetzt.

Ende der 50er gab es eine Stimme, die sehr ansprechend war, und der junge Mann nannte sich Tommy Kent. Ja, Tommy Kent, der hat einen Titel gebracht damals, der Susie Darling hieß, den ich aber jetzt nicht vorstellen möchte, sondern ich möchte einen Titel spielen, der in der deutschen Übersetzung eines Elvis-Songs ist, nämlich Ich brauche dich dazu, Tommy Kent.

0: Und der alte Rock'n'Roller Ted Herold, der eigentlich ja wirklich nur mit den Liedern wie Moonlight große Erfolge erzielte, allerdings auch mit den Rock'n'Roll-Sachen, aber seine langsamen Songs gingen doch mehr zu Herzen. Ich bin ein Mann, meint er, und das ist natürlich kein Schmusesong.
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1: Ein männliches Duo nun, und zwar Phil und John. Sie waren so Mitte der 70er, so bis Ende der 70er, sehr erfolgreich. Eigentlich mehr mit Coversongs, denn sie haben zum Beispiel Marina neu gecovert, aber auch einen anderen schönen Titel für uns gesungen. Und den stelle ich euch jetzt vor. Wo warst du heute Nacht, mein schönes Kind?

Die Monkees sind eine Gruppe, die ich auch sehr, sehr gerne mochte in den 60ern. I'm a Believer ist ja der Riesenhit von ihnen, der unverkennbar und unverwechselbar ist. Für euch jetzt allerdings A Little Bit Me, A Little Bit You, die Monkees.

Benny Quick war der Twister vom Dienst, ja, könnte man wohl so sagen, denn er hat sehr viel Twist gesungen. Das ist natürlich eine Sache, die wir früher sehr, sehr gerne mochten, diese Abwechslung in den Tänzen. Sein California Sun ist natürlich genauso reizvoll. Bitteschön.

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lassen wir doch den Sir einmal singen. Und wenn ich von dem Sir rede, meine ich natürlich Sir Cliff Richard. Damals war er es noch nicht, aber er war schon ein toller Sänger und er hat auch in Deutsch gesungen. Und hier hört ihr jetzt Sag No zu ihm.

Mitte der 60er tauchte ein junger, gut aussehender Mann auf, schwarzes Haar, sehr auffälliges, nettes, markantes Gesicht und einer Stimme, die unverwechselbar war. Es ist Roy Black. Leider viel zu früh verstorben und ich möchte mit schönen Liedern an ihn erinnern, euch sie vorspielen und deshalb kommt jetzt Frag nur dein Herz.

0: entscheiden. Und jetzt ist der Teufel im Spiel. Der Teufel allerdings dargestellt oder gesungen von zwei Damen, die eine schwarz, die andere weiß. Und ihr wisst alle, wen ich meine, natürlich Baccarat. Tja, Ende der 70er, Baccarat und ihr Titel The Devil Sent You to Laredo. Ja, ein fetziger Song, bitteschön.
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Ja, und wie ihr euch natürlich vorstellen könnt, was weiß und schwarz bedeutet, heißt natürlich nur bei Baccarat die Kleidung. Denn beide sind weder farbig noch haben sie sich anderweitig verändert. Also schwarz und weiß die Kleidung. Und nun eine Dame, deren rauchige Stimme ich besonders gerne mochte und ihren Song, ihren anspruchsvollen Song Jerusalem, ja, der geht doch zu Herzen, findet ihr nicht auch?

Und da ich noch weiterhin schmusig bleiben möchte, habe ich mir Carlos Otero eingeladen mit seinem Riesenhit, der, naja, der in den Benelux-Ländern, in ganz Europa doch sehr, sehr verbreitet und erfolgreich war. Weine keine Träne um mich, Bella Maria.

Susi war eine tolle Sängerin. Sie kam aus dem hohen, hohen Norden, also aus Skandinavien, sang für uns in Deutsch, erntete in dieser deutschen Sprache wahnsinnige Erfolge und große Beachtung. Und Susi gibt's leider nicht mehr, aber ihre Songs sind unvergessen und ihr größter war wohl Du, du, du, gehst.

Die nächste Dame ist uns vielleicht heute auch nicht mehr so bekannt, aber ihr Titel, ja, der ist damals doch so richtig ins Ohr gegangen. Und diese rauchige Stimme von Anita Lindblom und ihrem Song »Lass die Liebe aus dem Spiel«.

Ja, und nun komme ich zu einem Duo. Übrigens, es geht ja schon wieder aufs Ende der Oldiebox zu. Aber die Titel muss ich noch schnell unterbringen. Oder den Titel. Und der heißt übrigens, heute habe ich an dich gedacht. Ja, und wisst ihr, wer es singt? Bernhard Brink und Audrey Landers.

Wisst ihr noch, wer Dave D. und Co. waren? Ja, natürlich. Dave D., Dozy, Bicky, Mick and Titch. Und sie hatten einen sensationellen Erfolg mit folgendem Song, Hold Tight.

Und es ist Zeit, die Oldiebox zu beenden, leider. Aber naja, alle schönen Dinge gehen einmal im Leben vorbei. So auch eben die Oldiebox heute. Aber ich komme ja wieder und dann habt ihr eine neue Oldiebox vorliegen. Ich möchte zum Schluss, bevor ich Danke sage, noch einen Song ankündigen, den ich gecovert habe. Ich habe mich wirklich getraut, eine Coverversion von Schreib es in den Sand von 1967, den Cornelia Froboess sehr erfolgreich sang, zu machen. Bedanke mich fürs Zuhören, freue mich aufs nächste Mal und sage Tschüss, euer Helmut Stanauer.

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Dies ist die tragische Geschichte eines verkorksten Liedes. Ich ging damals frohen Mutes ins Studio und nahm mein selbstverfasstes Lied auf. Ein Lied so recht für junge Menschen von heute. Doch dann kam ein Produzent und entfernte alle Worte, die seiner Meinung nach jugendgefährdend oder zweideutig wären. Hier ist das Ergebnis.

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0: Und nun folgt er wieder, dieser wunderschöne Satz. Schon so oft gesagt, kurz nach 22 Uhr, konkret 22 Uhr und 5 Minuten. 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
0: 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Guten Abend, die Damen, guten Abend, die Herren. Heute ist noch Sonntag, man mag es kaum glauben. Morgen ist Montag, das ist der 10. August, ist der Faulenzertag. Montag, der Faulenzertag. Einen besseren Tag als den Montag hätte man sich zumindest in diesem Jahr so gar nicht wünschen können. Mal so herrlich faul sein, nicht nur am Wochenende, sondern auch mal unter der Woche, genau gesagt am Montag. Deine Meinung zum Thema? Wir freuen uns über deine Meinung. WhatsApp 01525 840 5057.

Mein Lieblingssong von den Pet Shop Boys ist Always On My Mind. Gibt ja großartige Versionen von diesem Song von Elvis oder Willie Nelson. Aber die Pet Shop Boys haben es geschafft, aus einer Ballade einen richtig coolen Popsong zu machen. Neil Tennant hat außerdem einen sehr hohen Wiedererkennungswert in der Stimme. Von daher eine geniale Produktion, die auch heute noch viel Spaß macht. Also Always On My Mind, meine Nummer 1 der Pet Shop Boys.

Die Pet Shop Boys, always on my mind. Der Victor ist heute Abend richtig nett, oder? Gleich zu Beginn einfach mal einen liebevollen Musikwunsch erfüllt. Ja, ja, so geht es zu in deiner Love Time. Es ist Sonntag, Sonntag, der 9. August und damit tatsächlich schon das zweite Augustwochenende. August, das klingt schon fast nach Sommerendspurt, aber keine Panik. Der Sommer hat offenbar noch nichts mitbekommen. In Hessen, Rheinland-Pfalz und dem Saarland sind die Sommerferien sogar schon wieder Geschichte. In diesem Wochenende, Ferien vorbei. Die Kinder sind zurück, die Eltern vermutlich noch irgendwo zwischen Wäschebergen und Urlaubsfotos verschollen. Und der Sommer sagt, Moment mal, ich bin doch noch gar nicht fertig. Und damit hat er vollkommen recht. Der astronomische Sommer erläuft in diesem Jahr noch bis zum 23. September. Und selbst der meteorologische Sommer lässt sich noch Zeit bis zum 31. August. Mit anderen Worten, es besteht kein Grund, jetzt schon die Herbstdeko aus dem Keller zu holen. Noch gibt es warme Abende, Sonnenuntergänge, offene Fenster und genau die richtige Zeit für 2 Stunden Love Time. Mach's dir gemütlich, lass den Sonntag langsam ausklingen. Ich bin Andreas Victor und ich nehme dich jetzt mit auf den vielleicht schönsten kleinen Umweg durch diesen Sommerabend.

Harry Styles, American Gods, liebe Leute, morgen ist im Übrigen, ja, der Faulenzertag. Endlich mal ein freier Tag, bei dem man nichts falsch machen kann, auch wenn morgen unweigerlich Montag ist. Kein Sport, kein Aufräumen, keine wichtigen Entscheidungen, einfach mal liegen bleiben und so tun, als wäre das eine sehr bewusste Form der Selbstfürsorge. Wir wollen von dir wissen, wie faul darf man eigentlich sein? Ist Faulenzen für dich pure Erholung? Oder bekommst du schon nach 10 Minuten auf der Couch ein schlechtes Gewissen? Erzähl es uns per WhatsApp-Sprachnachricht 015258405057. 015258405057. Bist du eher Team Hängematte oder Team Ich kann nicht still sitzen? Man kann natürlich auch schreiben. Auch eine Möglichkeit. Warum auch nicht? 015258405057. Ellie schreibt, guten Morgen. Nee, guten Abend. Faulenzertag, da muss ich mir morgen frei nehmen und das Buch lesen, zu faul zum Nichtstun von Horst Evers. Auch eine Möglichkeit des Faulseins. Nun Musik aus dem Jahr 1944. Ja, tatsächlich. Zumindest das Original. Wir widmen uns der Version von Alice Moyet aus dem Jahr 1985. Auch schon wieder ein paar Tage her. That Old Devil Called Love.

0: Lou Reed, Perfect Day. Vielleicht sogar morgen der perfekte Tag, denn morgen ist Faulenzertag. Und wir möchten von dir wissen, wie gut kannst du eigentlich faulenzen? Ist das für dich die schönste Art, einen freien Tag zu verbringen? Oder wirst du schon nervös, wenn man mal 5 Minuten lang nichts zu erledigen hat? Die Antworten, sie sind erstaunlich unterschiedlich von ich kann das professionell bis hin zu faulenzen. Dafür habe ich keine Zeit. Es ist irgendwie alles dabei.
1: Hallo, hier ist die Claudi. Ich muss mich ganz bewusst dazu zwingen, einfach mal nichts zu tun. Im Hinterkopf hat man immer das schlechte Gewissen, was man noch alles machen könnte und alles machen müsste. Eigentlich tut es dem Körper mal richtig gut, bewusst mal einen Tag nicht zu machen, sondern wirklich nur das, was Spaß macht. Was Schönes unternehmen oder wandern oder Fahrrad fahren und einfach mal die Seele baumeln lassen. Ich denke, man muss sich dazu zwingen,

0: Wenn man das aber durchgezogen hat, war oder ist es genau das Richtige.
1: Also ein Tag nichts tun, also einen Faulpelztag einlegen, das ist bei mir nicht drin, da mein Sohn nicht mal 2 Jahre alt ist und der haltet mich immer auf Trab. Aber das finde ich gar nicht mal so schlimm, sondern auch sehr, sehr abwechslungsreich.
2: Hallo, hier ist Gerd. Ja, an so einem Faulpelztag kann ich auch mal nichts tun. Den ganzen Tag rumliegen und einfach warten, was kommt. Und dann einfach schauen und genießen. Manchmal braucht man so einen Tag. Das würde ich mal hier so einfach feststellen. Tschüss.
3: Hallo, hier ist Kerstin. Und einen kompletten Tag gar nichts tun, das geht bei mir nicht. Man hat doch immer was zu tun. Wir haben zum Beispiel auch Tiere, die müssen ja versorgt werden. Jetzt im Moment Gurken und Tomaten, die müssen gegossen werden. Ja, nee, so gar nichts tun geht nicht. Aber zwischen den Versorgungen sozusagen mal nichts tun, das geht durchaus.
4: Das geht durchaus. Unsere WhatsApp-Nummer 01525 840 5057. 01525 840 5057. Bist du Team Hängematte oder eher Team? Ich hab da noch was auf dem Zettel. Wir haben auch was auf dem Zettel. Deine Love Time am Sonntagabend.

0: in den Montag. Du Dude.
1: Das war sie, die erste Stunde Love Time. Die zweite folgt sogleich. Solltest du Live-Tracks vermisst haben in dieser Stunde, ich kann dir versprechen, die gibt es auf jeden Fall in der kommenden Stunde, ebenso wie dein Horoskop. Das hat heute, wenn man so ein bisschen um die Ecke denkt, auch etwas mit Faulsein zu tun. Auch das muss mal sein. Wir hören uns wieder nach 23 Uhr und nach George S.

0: Die Pretenders um 23 Uhr und 4 Minuten. 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
0: Keine Live-Tracks in Stunde 1 deiner Love Time, dafür in Stunde 2. Premiere gleich zu Beginn. Zwei Live-Tracks von ihm. Peter Maffay,

Ich wollte nie erwachsen sein. Oder, Johanna? Gilt ja irgendwie auch für uns.

0: Live-Tracks in deiner Lovetime zu ungewohnter Stunde. In Stunde 2 deiner Lovetime. Warum auch nicht? Auch das muss mal sein. Da freut sich das uns geneigte Hörerohr doch ganz besonders. Weitere Stimmen zum Thema Faulenzen. Morgen bekanntlich Faulenztag an einem Montag. Montag, der 10. August. Faulenzen. Geht das oder fällt das Ganze irgendwie schwer?
1: Hallo, hier ist Mario. Das würde mir auch mal gefallen, den ganzen Tag nichts zu tun oder so. Aber das geht leider bei uns nicht. Wir haben immer viel zu tun.
2: Hallo, hier ist der Mirko. Ich grüße euch. Ja, einen Faulpelztag habe ich fast jedes Wochenende, also Sonntag, Sonntag. Ne? Und da wird absolut nichts gemacht. Ne? Also außer frühstücken und dann Fernseher an auf der Couch und dann einfach Füße hochlegen und am besten Handy aus. Und dann ist das perfekt. Ne? Also es wird auch nichts weiter gemacht, also aufgeräumt und so wird in der Woche, wenn ich von der Arbeit nach Hause komme, Freitag wird dann Wäsche gewaschen. Ne? Ja, und dann ist das vollkommen in Ordnung, dass man mal Sonnabend oder Sonntag mal absolut gar nichts macht. Ne? So, Fernseher an und dann von irgendwas berieseln lassen, auf Deutsch gesagt. Ne? Und ja, habe ich absolut kein Problem mit und ich mache das jedes Wochenende so.
3: Hallo, hier ist Silke. Einen ganzen Tag faulenzen kann ich nicht. Geht nicht. Habe ich total unruhige Beine. Ich bin es gewohnt, von morgens bis abends zu arbeiten. Jetzt im Urlaub ist es dann schwer runterzufahren.
4: Ja, du bist der Simon. Naja, ich kann so einen Tag, glaube ich, eher nicht genießen, weil ich bin einer, der immer irgendwas tun muss. Einfach so still sitzen oder ruhig sein, oder irgendwas geht eigentlich bei mir nicht. Aber mal nichts tun, ist eher bei mir schwierig.
0: Ja, so geht es vielen. Einfach mal nichts tun. Einfach mal die Seele, wie sagt man so schön, baumeln lassen. Das fällt vielen Zeitgenossen äußerst schwer. Morgen vielleicht die passende Gelegenheit. Oder nicht? 01525 840 5057. Unsere WhatsApp-Nummer. Deine Meinung zum Thema. Im Übrigen schauen wir heute in die Sterne. Natürlich, ganz entspannt. Nach Johnny Hates, Jazz, Shattered Dreams und nach dieser Dame hier. Pink. Deine Lovetime am Sonntagabend.

0: Deine Love Time am Sonntagabend, heute am 9. August. Und jetzt wird es ganz entspannt. Wir kümmern uns um dein sogenanntes inneres Gleichgewicht, deine äußere Erscheinung und vor allem um die Frage, wann hast du eigentlich zuletzt einmal gar nichts gemacht, nichts getan? Dein Wellness-Horoskop, es ist da und wir schauen, bei wem eher die Badewanne ruft, wer dringend eine Massage gebrauchen könnte und wer Wellness vermutlich schon darin sieht, das Handy für 7 Minuten nicht anzufassen. Los geht es mit Widder, Stier, Zwillinge und Krebs.
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2: Wohlige Wonne. Bist du reif für die Insel, willst bloß noch raus aus der Alltagstretmühle, aber weit und breit sind

0: Und zum Cool Down guckt er noch die Sportschau. In der Unruhe liegt die Kraft bei Widdern. Zu viel Stille regt sie auf. Stier. Ohren, Nasen, Augenschmaus. Alle fünf Sinne hat der sinnliche Genießer Stier beisammen, wenn er sich in der Wellness-Oase mit Streichelmassagen verwöhnen lässt. Er hört das Plätschern des Zimmerbrunnens, spürt weiche Hände auf der Haut, schmeckt die Trauben, die er nebenher nascht, blickt der Masseurin zu tief in den Ausschnitt und kriegt dafür eins auf die Nase. Zwillinge. Insektlaune. Viele verschiedene Menschen in einer Wanne. Es spritzt, sprudelt und schäumt. Das Wasser blubbert, der Zwilling plappert und die Mitsitzer im Badezuber können sich mehr oder weniger entspannt an der quirligen Unterhaltung beteiligen. Willkommen im Whirlpool. Nirgends sonst ist Chillen so erfrischend. Krebs. Das Bett hüten. Wohlfühlcharakter hat für diese Nesthocker alles, wofür sie ihr heimeliges Zuhause nicht verlassen müssen. Sie mögen den Sonntag im Bett, vom Angetrauten mit Kuschelfrühstück versorgt, dazu ein cremeschäumendes Wannenvergnügen im teelichterleuchteten Badezimmer und dann können sie das Krebsseelchen an der Zimmerlinde baumeln lassen.
1: Von den nächsten vier Sternzeichen widmen wir uns noch dem Musikwunsch von Mickey.
2: Hier ist der Mickey. Für mich der beste 90er Hit zum Tanzen wäre Hathaway, What is Love. Da muss man halt dazu tanzen können, wie und was. Aber es gibt einfach diese richtig geile 90er Vibe, dieses Lied. Der Rhythmus, die Melodien, der Text, richtig geil.
1: Tja, 90er Vibes in deiner Love Time. Und da darf es dann auch gern mal Hathaway sein. 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

0: So kann sie klingen, deine Love Time. Am Sonntagabend, heute am 9. Ich hätte schon fast gesagt 10. August. Der Victor ist mal wieder seiner Zeit ein wenig voraus. Es geht weiter mit deinem Wellness-Horoskop. Und vielleicht ist ja heute genau der richtige Abend, mit dem eigenen Körper so ein bisschen in Einklang zu kommen. Und sich zu sagen, beziehungsweise dem eigenen Körper zu sagen, ihm mitzuteilen, keine Sorge. Ich habe dich nicht vergessen. Ein bisschen Ruhe, etwas Schönes zu essen, vielleicht ein Glas Wein und vor allem kein Mensch, der fragt, was machst du eigentlich gerade? Die Antwort, sie lautet schließlich unweigerlich Wellness. Jetzt kommen Löwe, Jungfrau, Waage und Skorpion. Mal sehen, wer dringend eine kleine Auszeit braucht und wer selbst beim Entspannen noch einen Terminplan führt. Auch das soll es geben.
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2: Löwe, die Wanne ist voll. Ein luxusbedürftiger königlicher Leib wird ins Kaiserbad getaucht, darin von herrlichem Glanz umströmt und vom Duft der eingehängten Kräutersäckchen umwabert. Der Zuber ist aus massiver Glockenbronze, in einer überlieferten Gussform exklusiv für Herrschaftshäuser gegossen, auf Löwenfüße gestellt und groß genug für Paarplanschen. Jungfrau, zwei auf einen Strich. Was ist nun wichtiger? Gesundheit und Funktionsfähigkeit oder Hygiene? Die vernünftige Jungfrau befriedigt zweckmäßigerweise beide Bedürfnisse auf einmal. Die Bürstenmassage dient äußerlich der porentiefen Reinlichkeit und inwendig regt sie die Arbeitsbereitschaft aller Organe an. Wenn die Aufgaben nun verteilt sind, kann die Jungfrau endlich entspannen. Waage. Eine Schale Eselsmilch. Die Schönheit sollte im Kleopatra-Bad erhalten werden und die Waage pflegt ihre zarte Haut in Milch und Honig noch geschmeidiger, damit sie sich besser einschleimen kann. Zur vollkommenen Harmonisierung gibt es noch die Klangschalentherapie. Jeder Ton wirkt so lange nach, bis die letzte Missstimmung ausgeglichen ist. Skorpion. Vernagelt. Verschärftes Wohlbefinden ist spitze, wenn der Skorpion in den wohlverdienten Pausen auf dem Nagelbett abhängen kann. Für die allnächtliche Entspannung hat er eine stacheldrahtverstärkte Matratze. Langt die Zeit nur für ein verkürztes Relax-Programm, dann gönnt er sich eine erquickende Fußreflexzonenmassage beim Scherbenlaufen.
0: Die vier letzten ganz entspannten Sternzeichen gleich hier bei uns.
3: Ich liebe Bohemian Rhapsody, weil dieser Song einfach alles hat. Es geht schnell, langsam und es ist einfach ein musikalisches Meisterwerk. Ich liebe diesen Song.

0: Mehr geht nicht. Queen und die Bohemian Rhapsody. Zum Schluss wird noch einmal ganz tief durchgeatmet. Schultern runter, das Gesicht entspannen. Ja, genau du. So, genau so sieht Wellness aus. Für die letzten vier Sternzeichen gibt es jetzt noch die kosmische Empfehlung für mehr Wohlbefinden. Vielleicht ist ja dein persönliches Wellnessprogramm ganz einfach. Zum Beispiel so, Licht runter, Lieblingsmusik an und vor allen Dingen niemandem mehr erklären müssen, warum du jetzt einfach deine Ruhe haben möchtest. Dein Horoskop, dein Wellness-Horoskop für Schütze, Steinbock, Wassermann und Fische.
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2: Schütze. Optimismus entspannt. Yoga ist gut, Lach-Yoga ist besser und am allerbesten ist der Weltlachtag. Schützen erholen sich ganzheitlich philosophisch. Der hohe Sinn ist die tiefe Selbsterkenntnis. Bei der heiteren Version setzt der Schütze Riesenmengen an positiver Energie frei und beim länderübergreifenden Kichern geht dann die Begeisterung wie ein Lauffeuer um die Erde. Hoffentlich. Steinbock. Erholsame Abhärtung. Steinböcke absolvieren ihre Wohlfühlverpflichtungen auf die harte Tour und kriegen wegen dem bisschen Kneippkur noch lange keine kalten Füße. Um auch inwendig gründlich auszuruhen, verordnen sie ihrem Verdauungssystem eine Zwangspause und kasteien sich freudig mit strengem Heilfasten. Wassermann. Brausende Überraschung. In der Pause will er pausenlos Veränderung, immer auf Neues gefasst sein und ausgefallene Ideen auf sich einprasseln lassen. Der Wassermann stellt sich unter eine Erlebnisdusche, bei der verschiedene Düsen ständig Richtung, Sprühstärke, Rhythmus und vielleicht sogar die Wasserfarbe wechseln. Fische. Fantasiereisen. Wenigstens kurzzeitig müssen Fische aus dem Alltag entfleuchen können, um im Paradies wieder aufzutanken. Dort tauchen sie bei Lichttherapie unter dem Regenbogen durch, meditieren im Zauberwald bei Walgesangklängen oder sie ziehen sich völlig zurück und malen in stiller Einsamkeit ein Mandala nach dem anderen.
0: Sachen gibt es unfassbar. 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

0: Bluebirds in deiner Lifetime. Sodele, noch knapp 9 Minuten. 9 Minuten Sonntag und dann ist Montag, Faulenzertag. Wir haben gefragt nach deiner Meinung zum Thema Team Faulenzer oder mir so hektisch am Montag.
1: Hallihallo, die Steffi hier. Also tatsächlich kann ich auch mal mega faul sein an einem Tag und dann, ja, was mache ich? Ich setze mich vor den Fernsehen, schalte Netflix ein und suche mir eine coole Sendung, eine Serie und dann gucke ich den ganzen Tag Serie. Das habe ich auch schon mal geschafft. Perfekt. Liebe Grüße. Tschüss.
2: Hier ist Stefanie. Der 10. August ist für mich ein ganz besonderer Tag. Und Faulpelztag, ja, mal gucken, könnte ich hinkriegen. Vor 38 Jahren war das schon ein bisschen stressiger, denn da ist meine Tochter geboren. Und für die ist das am 10. August mit Sicherheit kein Faulpelztag, weil da die ganze Familie anruckt und vielleicht auch noch Freunde. Heißt im Umkehrschluss, sie hat ganz schön zu rackern und macht vielleicht den 11. einen Faulpelztag. Aber ich kann mich entspannt an den Kaffeetisch oder an den Abendbrotstisch setzen und den Tag über relaxen. Also, ich mache mit Faulpelztag. In diesem Sinne, einen schönen solchen. Tschüssi.
3: Ja, du bist die Steffi und... Ja, ich liege und sitze gerne mal auf der Couch und spiele am Handy und gucke auch gerne meine Folgen. Aber ich könnte nicht 24 Stunden, 7 Tage der Woche auf der Couch sitzen und rumliegen. Also beides nicht. Da fällt mir die Decke auf den Kopf. Also ich könnte das nicht eher und es ist auch nicht mein Ding und ich mein Fall. Ganz ehrlich, also ich muss auch schon mal was tun.
0: Der eine kann es und der andere irgendwie nicht. Einfach mal faul sein. Warum nicht einfach mal morgen... Einfach faul sein. Vielleicht hast du noch Urlaub. Ferien gibt es auch noch. Es sei denn, du lebst im falschen Bundesland. Könnte ja sein. Das war sie auf jeden Fall. Deine Love Time. Heute am 9. August. Wir hören uns wieder am kommenden Sonntag. Pünktlich einschalten. Kurz nach 22 Uhr. Ich freue mich drauf. Bis dahin, hab eine gute Zeit und komm gut durch die Woche und gut durch die Nacht. Gute Nacht. Tschüss.